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2: Guten Morgen, ich bin der Daniel Schmucki. Das Zürich Film Festival ist offiziell eröffnet. Unter anderem liefen in Zürich die internationalen Stars Tom Hiddleston und Willem Dafoe über den grünen Teppich. Ihren Gast war die Schweizer Schauspielerin Luna Wedler, die mit dem GoldenEye Award ausgezeichnet wurde. Diesen erhielt sie von Bundesrätin Elisabeth Bumschneider überreicht. Israels Ministerpräsident Benjamin Netanyahu hat bei seiner Rede vor der UN-Generalversammlung den Krieg gegen den Iran verteidigt. Internationale Vorwürfe gegen sein Land wies er zurück. Israel des Völkermords zu bezichtigen, sei die, Zitat, «größte Lüge des Jahrhunderts», sagte Netanyahu in New York. Vor seiner Rede hatten zahlreiche Ländervertreter den Saal aus Protest verlassen. Kritik gab es auch rund um das UN-Hauptquartier im Osten Manhattans. Dutzende Menschen protestierten dort gegen Netanyahus Teilnahme an der UN-Generaldebatte. Trotz anhaltender Konflikte hat US-Präsident Donald Trump die Verbindungen mit China als besser denn je dargestellt. Präsident Xi und er seien sich bewusst, dass sie unterschiedliche Systeme vertreten, sagte Trump bei einem Staatsbankett in Washington. Doch die Verbindung sei nie stärker gewesen. Xi Jinping auf der anderen Seite rief beide Länder zu verantwortungsvollem Handeln auf. In der Schweizer Eishockey-Meisterschaft hat Biel einen Kantersieg gefeiert. Die Seeländer gewannen das gestrige Auswärtsspiel gegen Kloten gleich mit 6:0. Heute gibt es einen schönen Tag mit viel Sonne und höchstens ein paar Schleierwolken bei um die 22 Grad. Je nach Ort kann es am Morgen noch ein bisschen Nebel haben.
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2: Guten Morgen, ich bin der Daniel Schmucki. Wer während der Corona-Pandemie gegen bestimmte Regeln verstoßen hat, soll dafür heute nicht mehr büßen müssen. Das fordert SVP-Nationalrat Andreas Glarner. Laut dem Newsportal Schweiz heute will er per Vorstoß eine Amnestie erreichen für Menschen, die beispielsweise einen gefälschten Impfnachweis beschafft, ausgestellt oder verwendet hatten. Ausnahmen soll es nur geben, wenn Dritte geschädigt wurden. Trotz vieler Krisen auf der Welt ist die Schweizer Bevölkerung nach wie vor zur Solidarität bereit. Eine Studie im Auftrag der Glückskette zeigt, 95% der Befragten erachten solidarisches Handeln und Spenden als wichtig für das gesellschaftliche Zusammenleben. Das freut Christian Engeli von der Glückskette.
3: Ganz viele Leute erleben wirklich die heutige Welt als viel häufigere Krise, viel schwerere Krisen als früher. Und trotzdem bleiben sie solidarisch, trotzdem spenden sie gleich viel oder mehr als früher.
2: Die Krisen hätten das Spendenverhalten aber verändert. Fast 80% der Befragten schauen stärker, wofür sie Geld spenden. Kein Einlenken bei Gaza, keine Zweifel am Vorgehen gegen den Iran. Israels Ministerpräsident Benjamin Netanyahu hat bei seiner Rede vor der UN-Generalversammlung seinen Kurs verteidigt. Israel des Völkermords zu bezichtigen, sei die Zitat «größte Lüge des Jahrhunderts», sagte Netanyahu in New York. Vor seiner Rede hatten zahlreiche Ländervertreter den Saal aus Protest verlassen. In der Schweizer Eishockey-Meisterschaft hat Biel einen Kantersieg gefeiert. Die Seeländer gewannen das gestrige Auswärtsspiel gegen Kloten gleich mit 6:0. Heute gibt es einen schönen Tag mit viel Sonne und höchstens ein paar Schleierwolken bei um die 22 Grad. Je nach Ort kann es am Morgen noch ein bisschen Nebel haben.
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2: Guten Morgen, ich bin der Daniel Schmucki. Wer während der Corona-Pandemie gegen bestimmte Regeln verstoßen hat, soll dafür heute nicht mehr büßen müssen. Das fordert SVP-Nationalrat Andreas Glarner. Laut dem Newsportal Schweiz heute will er per Vorstoß eine Amnestie erreichen für Menschen, die beispielsweise einen gefälschten Impfnachweis beschafft, ausgestellt oder verwendet hatten. Ausnahmen soll es nur geben, wenn Dritte geschädigt wurden. Trotz vieler Krisen auf der Welt ist die Schweizer Bevölkerung nach wie vor zur Solidarität bereit. Eine Studie im Auftrag der Glückskette zeigt, 95% der Befragten erachten solidarisches Handeln und Spenden als wichtig für das gesellschaftliche Zusammenleben. Das freut Christian Engeli von der Glückskette.
3: Ganz viele Leute erleben wirklich die heutige Welt als viel häufigere Krise, viel schwerere Krisen als früher. Und trotzdem bleiben sie solidarisch, trotzdem spenden sie gleich viel oder mehr als früher.
2: Die Krisen hätten das Spendenverhalten aber verändert. Fast 80% der Befragten schauen stärker, wofür sie Geld spenden. Trotz anhaltender Konflikte hat US-Präsident Donald Trump die Verbindungen mit China als besser denn je dargestellt. Präsident Xi und er seien sich bewusst, dass sie unterschiedliche Systeme vertreten, sagte Trump bei einem Staatsbankett in Washington. Doch die Verbindung sei nie stärker gewesen. Xi Jinping auf der anderen Seite rief beide Länder zu verantwortungsvollem Handeln auf. In der Schweizer Eishockey-Meisterschaft hat Biel einen Kantersieg gefeiert. Die Seeländer gewannen das gestrige Auswärtsspiel gegen Kloten gleich mit 6:0. Heute gibt es einen schönen Tag mit viel Sonne und höchstens ein paar Schleierwolken bei um die 22 Grad. Je nach Ort kann es am Morgen noch ein bisschen Nebel haben.
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6: Bringen euch ein bisschen den Sommer zurück in offiziell Herbst. Summer of 69. Brian Adams, gerade bei euch am Morgentisch. Am Mikrofon Philipp Sommerhauder. Grüß euch.
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Ja, es schmeckt doch den Morgenkaffee noch ein bisschen aromatischer. Guten Start, ihr hört Flashback FM. Freitag ist ja Herbstferienzeit. Wie wäre es mit einem Städtetrip? Recht kostengünstig, trotz Langstreckenflug. Die Reiseleitung hat Rolf Mess. Das Reiseziel, der Ahnens, Miami. Miami. South Beach, bringing the heat.

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Ihr startet mit Flashback FM in den 25. September. Kommt bei euch heute Oderlohn. Feiern wir mit einem Polkenschlag. Ist gut, offeriert von den Simple Minds. Don't you forget about me.

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5: Guten Morgen, ich bin der Daniel Schmucki. Zuerst in die Apotheke, dann zum Hausarzt und nur wenn nötig zum Spezialisten oder ins Spital. So sollten die Wege im Schweizer Gesundheitswesen sein, wenn es nach Mitte-Präsident Philipp Matthias Bregi geht. Er kritisiert im Blick, dass die Grundversorgung teilweise ungenügend sei. Aus diesem Grund würden die Leute viel zu früh zum Spezialisten oder ins Spital überwiesen, was die Gesundheitskosten in die Höhe treibt. Deshalb will die Mitte-Partei mit einem 5-Punkte-Plan den Anstieg der Krankenkassenprämie bremsen. Trotz vieler Krisen auf der Welt ist die Schweizer Bevölkerung nach wie vor zur Solidarität bereit. Eine Studie im Auftrag der Glückskette zeigt, 95% der Befragten erachten solidarisches Handeln und Spenden als wichtig für das gesellschaftliche Zusammenleben. Die Krisen haben das Spendenverhalten aber verändert. Fast 80% der Befragten schauen stärker, wofür sie Geld spenden. In Italien ist die umstrittene Obergrenze für ausländische Schulkinder nun fix. Die Regierung hat sie nur 4 Tage nach der Ankündigung verabschiedet, berichten italienische Medien. Künftig sollen in Schulklassen in Italien nur noch 1/3 der Kinder ausländisch sein. Zur Obergrenze zählen im Ausland geborene Kinder, die nicht 2 Jahre im Kindergarten waren. In der Schweizer Eishockey-Meisterschaft hat Biel einen Kantersieg gefeiert. Die Seeländer gewannen das gestrige Auswärtsspiel gegen Kloten gleich mit 6:0. Heute gibt es einen schönen Tag mit viel Sonne und höchstens ein paar Schleierwolken bei um die 22 Grad. Je nach Ort kann es am Morgen noch ein bisschen Nebel haben.
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7: Wir fahren gerade das Homeoffice auf. Wir fahren zusätzlich auf mit ganz viel Starglanz. Christa Berg, High on Emotion, gibt's gerade. Mikrofon, Philipp Sommerhauer, grüße.
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0: ihr jemanden packen für die Herbstferien. Eine gute Reise, wir bringen euch schon ein bisschen Stimmung mit viel Italianità vom Zucchero auf Flashback FM. Baila!
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immer wieder beeindruckend, oder? Shania Twain. Nach dem Abstecher in die 90er zogen wir nach jetzt geschwingen in die Zeit von Neonfarben, Achselpolster, Rubik's Cube-Würfel. Ganz viel 80er für euch. Dank der Cyndi Lauper, vorab mit dem Gröni. Und jetzt wird's amtlich dank der Police willkommen bei Flashback FM.

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dir schon gar joggen? Wie wär's jetzt mit ein bisschen Denksport? Purple Rain, Prince, Private Dancer, Tina, Born in the USA, Boss. Was haben die Meilensteine unter den Alben so also gemeinsam? Genau, alle sind 1984 erschienen. Gerade so wie die Hymnen aus Skandinavien, die ein weltweiter Erfolg geworden ist. Aha,

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4: Guten Morgen, ich bin der Daniel Schmucki. Zuerst in die Apotheke, dann zum Hausarzt und nur wenn nötig zum Spezialisten oder ins Spital. So sollten die Wege im Schweizer Gesundheitswesen sein, wenn es nach Mitte-Präsident Philipp Matthias Bregi geht. Er kritisiert im Blick, dass die Grundversorgung teilweise ungenügend sei. Aus diesem Grund würden die Leute viel zu früh zum Spezialisten oder ins Spital überwiesen, was die Gesundheitskosten in die Höhe treibt. Deshalb will die Mitte-Partei mit einem 5-Punkte-Plan den Anstieg der Krankenkassenprämien bremsen. In mehreren Schweizer Städten sind heute Aktionen gegen die Klimaerwärmung geplant. Ein breites Bündnis hat zu Kundgebungen aufgerufen, etwa in Zürich, Basel, Bern und Luzern. Mit den Aktionen fordern die Organisatoren einen grundlegenden Kurswechsel in der Politik und Wirtschaft. Der vergangene Hitzesommer habe die Folgen der Klimakrise auch in der Schweiz unübersehbar gemacht. In Italien ist die umstrittene Obergrenze für ausländische Schulkinder nun fix. Die Regierung hat sie nur 4 Tage nach der Ankündigung verabschiedet, berichten italienische Medien. Künftig sollen in Schulklassen in Italien nur noch 1/3 der Kinder ausländisch sein. Zur Obergrenze zählen im Ausland geborene Kinder, die nicht 2 Jahre im Kindergarten waren. Könnten Rechenzentren dereinst im All stationiert werden? Genau das möchte Google herausfinden und schickt hierfür KI-Chips in die Erdumlaufbahn. Wegen der Erschütterungen und der starken Strahlung außerhalb der Erdatmosphäre könnte das Unterfangen jedoch nicht ganz einfach werden, schreibt der Internetkonzern. Der Satellit mit den 4 Google-Chips soll kommende Woche starten. Heute und auch in den nächsten Tagen gibt es Sonne pur. Dazu steigen die Temperaturen von heute 22 Grad auf bis zu 25 Grad am Wochenende.
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2: Ich bin der Daniel Schmucki. Seit vergangenem Jahr gibt das Militär das Tenue nicht mehr an alle Armeeangehörigen ab. So kann die Armee gemäß eigenen Angaben 55 Millionen Franken sparen. Nun zeigt sich, die Ausgänger werden nicht etwa recycelt, sondern verbrannt, berichtet das Newsportal Schweiz heute. Recycling wäre zu aufwendig und zu teuer, weil Uniformen und Abzeichen unkindlich gemacht werden müssten. Wie viele Uniformen insgesamt vernichtet werden, sagt die Armee nicht. In mehreren Schweizer Städten sind heute Aktionen gegen die Klimaerwärmung geplant. Ein breites Bündnis hat zu Kundgebungen aufgerufen, etwa in Zürich, Basel, Bern und Luzern. Mit den Aktionen fordern die Organisatoren einen grundlegenden Kurswechsel in der Politik und Wirtschaft. Der vergangene Hitzesommer habe die Folgen der Klimakrise auch in der Schweiz unübersehbar gemacht. Der Iran nimmt offenbar einen neuen Anlauf für ein Ende des Krieges. Er habe der US-Regierung einen Plan vorgelegt, der neue Bedingungen für die Öffnung der Straße von Hormuz vorsieht. Welche genau, ist laut der New York Times nicht bekannt. Aus dem Weißen Haus heißt es lediglich, man führe über die Vermittler positive und konstruktive Gespräche. Könnten Rechenzentren dereinst im All stationiert werden? Genau das möchte Google herausfinden und schickt hierfür KI-Chips in die Erdumlaufbahn. Wegen der Erschütterungen und der starken Strahlung außerhalb der Erdatmosphäre könnte das Unterfangen jedoch nicht ganz einfach werden, schreibt der Internetkonzern. Der Satellit mit den 4 Google-Chips soll kommende Woche starten. Heute und auch in den nächsten Tagen gibt es Sonne pur. Dazu steigen die Temperaturen von heute 22 Grad auf bis zu 25 Grad am Wochenende.
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4: Im Studio für euch, die Melissa Steuri. Die Militäruniform Tenue A gibt es aus Spargründen nur noch für ausgewählte Armeeangehörige. Nun zeigt sich, die ausrangierten Ausgänger werden nicht etwa recycelt, sondern verbrannt. Das berichtet das Newsportal Schweiz heute. Recycling wäre zu aufwendig und teuer, weil Uniformen und Abzeichen unkenntlich gemacht werden müssten. Wie viele Uniformen insgesamt vernichtet werden, gibt die Armee nicht bekannt. Bei der PostFinance kommt es aktuell in der App und beim E-Banking zu Störungen. Das Newsportal Now schreibt von langen Wartezeiten. Die Ursache des technischen Problems ist noch nicht bekannt. Die PostFinance sagt zum Portal, dass man aktuell nicht wisse, wie lange die Störung dauert. Man arbeite aber mit Hochdruck an einer Lösung. Im Wallis leben deutlich weniger Luchse als bisher angenommen. Das zeigt eine Studie der Universität Bern. Die Forschenden haben das gesamte Wallis mit Wildkameras untersucht. Sie schätzen aufgrund dessen den Bestand auf 37 Tiere. Bisher war jeweils von bis zu 80 Luchsen die Rede. Diese Erkenntnis ist laut der Uni Bern entscheidend, denn im Wallis wird derzeit über eine Regulierung der Population diskutiert. Der Iran hat laut Medienberichten der US-Regierung einen neuen Vorschlag vorgelegt, wie die Verhandlungen über ein Ende des Kriegs weitergehen könnten. Der Iran stellt dabei offenbar neue Bedingungen für die Öffnung der Straße von Hormuz. Welche ist nicht bekannt, schreibt die New York Times. Aus Washington heißt es zum angeblichen Plan bloß, dass Vermittler konstruktive Gespräche führen. Am Morgen hat es hier und da noch ein bisschen Nebel, dann löst sich die aber auf und es zeigt sich die Sonne den ganzen Rest vom Tag bei rund 22 Grad. Morgen Samstag geht es genauso sonnig weiter, es wird aber noch ein bisschen heißer mit lokal bis zu 27 Grad.
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4: Ich bin Rahel Heglin. Die Schweiz geht mit weniger Energiereserven in den Winter als sonst. Die Stauseen sind aktuell nur zu 73% gefüllt. Auch Europas Gasspeicher sind weniger voll. Noch sehen Energieexperten zwar keine Strommangellage, berichtet der Blick. Heikel würde es aber bei einem kalten Winter mit wenig Sonne und Wind und gleichzeitig einem verschärften Gasengpass. Dann müsste die Schweiz mehr Strom importieren. Die Störung bei der PostFinance ist behoben. Die Störung betraf das Online-Banking eFinance und die PostFinance-App. Die Bank hat seit gut 9 Uhr von längeren Wartezeiten und Ausfällen gesprochen. Als Grund wird eine technische Störung angegeben. Die Ursache ist noch nicht bekannt. Im Wallis leben deutlich weniger Luchse als bisher angenommen. Zu diesem Schluss kommt die Universität Bern, nachdem Forschende das gesamte Wallis mit Wildkameras untersucht haben. Aufgrund dieser Ergebnisse schätzen sie den Bestand auf 37 Tiere. Bisher war jeweils von bis zu 80 Luchsen die Rede. Diese Erkenntnis ist laut einer Mitteilung entscheidend, weil im Wallis über eine Regulierung der Luchspopulation diskutiert wird. Im Pazifik sorgen gleich zwei Wirbelstürme für Alarm. Gefährdet sind Mexiko und Hawaii. Der Hurrikan Polo zieht entlang der mexikanischen Westküste. Das US-Hurrikanzentrum warnt vor lebensbedrohlichen Überschwemmungen und Erdrutschen. Weiter westlich nimmt der Tropensturm Nolo Kurs auf Hawaii. Er dürfte sich zu einem Hurrikan verstärken und die Inseln morgen früh erreichen. Es bleibt sonnig für den Rest des Tages bei rund 22 Grad.
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5: Ich bin Rahel Häcklin. Die Schweiz geht mit weniger Energiereserven in den Winter als sonst. Die Stauseen sind aktuell nur zu 73% gefüllt. Auch Europas Gasspeicher sind weniger voll. Noch sehen Energieexperten zwar keine Strommangellage, berichtet der Blick. Heikel würde es aber bei einem kalten Winter mit wenig Sonne und Wind und gleichzeitig einem verschärften Gasengpass. Dann müsste die Schweiz mehr Strom importieren. Die Störung bei der PostFinance ist behoben. Die Störung betraf das Online-Banking eFinance und die PostFinance-App. Die Bank hat seit gut 9 Uhr von längeren Wartezeiten und Ausfällen gesprochen. Als Grund wird eine technische Störung angegeben. Die Ursache ist noch nicht bekannt. Im Wallis leben deutlich weniger Luchse als bisher angenommen. Zu diesem Schluss kommt die Universität Bern, nachdem Forschende das gesamte Wallis mit Wildkameras untersucht haben. Aufgrund dieser Ergebnisse schätzen sie den Bestand auf 37 Tiere. Bisher war jeweils von bis zu 80 Luchsen die Rede. Diese Erkenntnis ist laut einer Mitteilung entscheidend, weil im Wallis über eine Regulierung der Luchspopulation diskutiert wird. Im Pazifik sorgen gleich zwei Wirbelstürme für Alarm. Gefährdet sind Mexiko und Hawaii. Der Hurrikan Polo zieht entlang der mexikanischen Westküste. Das US-Hurrikanzentrum warnt vor lebensbedrohlichen Überschwemmungen und Erdrutschen. Weiter westlich nimmt der Tropensturm Nolo Kurs auf Hawaii. Er dürfte sich zu einem Hurrikan verstärken und die Inseln morgen früh erreichen. Es bleibt sonnig für den Rest des Tages bei rund 22 Grad.
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2: Ich bin Rahel Häcklin. Bis zu 50 europäische Staats- und Regierungschefs treffen sich kommenden April in Zürich. Anlass ist das 10. Gipfeltreffen der Europäischen Politischen Gemeinschaft EPG. Wie der Bundesrat mitteilt, wird der Anlass im Kongresszentrum beim Flughafen durchgeführt. Das Treffen dient dem politischen Austausch zwischen den EPG-Staaten und findet zweimal jährlich statt. Rund 3000 Armeeangehörige haben diese Woche den Ernstfall geübt. Heute endet die Grossübung Mobilo 26 im thurgauischen Frauenfeld. Die Truppen trainierten unter anderem Verschiebungen in der Nacht und das Überqueren von Gewässern. Dabei hätten Armeeeinheiten zusammengearbeitet, die normalerweise getrennt voneinander trainieren. Italien führt neue Regeln für ausländische Schülerinnen und Schüler ein. Ab dem Schuljahr 27/28 dürfen neu zugewanderte Kinder in den ersten Klassen höchstens 30% der Lernenden ausmachen. Zudem verbietet die Regierung Gesichtsschleier wie Burka oder Niqab an Schulen. Damit will sie nach eigenen Angaben die Integration fördern. Das hat das Kabinett von Ministerpräsidentin Giorgia Meloni beschlossen. Bei einem Zwischenfall in einem Chemielabor in Rheinach sind 3 Personen verletzt worden. Laut der Baselbieter Polizei kamen sie gestern Nachmittag bei einer Probenentnahme mit einer gefährlichen Substanz in Berührung. Eine weitere Person musste zur Kontrolle ins Spital gebracht werden. Die genaue Ursache für die Kontamination ist noch nicht bekannt. Es bleibt sonnig für den Rest des Tages bei rund 22 Grad.
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9: Ich bin Rahel Häcklin. Die asiatische Tigermücke breitet sich in der Schweiz weiter aus. In den Kantonen Genf, Basel-Stadt und Tessin gilt die Tigermücke als flächendeckend etabliert. In 7 weiteren Kantonen, darunter Aargau und Zürich, haben sich regionale Populationen gebildet. Eine direkte Gefahr für Ausbrüche von Tropenkrankheiten gibt es laut Bundesrat aber nicht. Bis zu 50 europäische Staats- und Regierungschefs treffen sich kommenden April in Zürich. Anlass ist das 10. Gipfeltreffen der Europäischen Politischen Gemeinschaft EPG. Wie der Bundesrat mitteilt, wird der Anlass im Kongresszentrum beim Flughafen durchgeführt. Das Treffen dient dem politischen Austausch zwischen den EPG-Staaten und findet zweimal jährlich statt. Rund 3000 Armeeangehörige haben diese Woche den Ernstfall geübt. Heute endet die Grossübung Mobilo 26 im thurgauischen Frauenfeld. Die Truppen trainierten unter anderem Verschiebungen in der Nacht und das Überqueren von Gewässern. Dabei hätten Armeeeinheiten zusammengearbeitet, die normalerweise getrennt voneinander trainieren. Tennisspieler Jannik Sinner muss sein Comeback verschieben. Grund sind anhaltende Knieprobleme. Sein letztes Spiel bestritt der Italiener vor rund 2,5 Monaten. Seither fällt der 25-Jährige verletzt aus. Momentan führt er noch die Weltrangliste an. Es bleibt sonnig für den Rest vom Tag bei rund 22 Grad.
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8: Ich bin Rahel Heglin. Auch im Herbst hat sich der Wasserstand im Rhein nicht erholt. Er erreicht ein Rekordtief. Das zeigen Zahlen der Deutschen Wasserstraßenverwaltung. So beträgt der Wasserstand im Rhein bei Köln noch einen halben Meter. Dadurch können Frachtschiffe nur noch mit eingeschränkter Ladung fahren. Der Bundesrat will mit einem Gegenvorschlag besser vor zu hohen Mieten schützen. Dafür will er die Regeln im Mietrecht klarer und einfacher machen. Mieterinnen und Mieter sollen so schneller erkennen können, ob ihre Miete missbräuchlich ist. Die Mietpreisinitiative lehnt der Bundesrat dagegen ab. Diese gehe zu weit. Bei einem Zwischenfall in einem Chemielabor in Rheinach sind 3 Personen verletzt worden. Laut der Baselbieter Polizei kamen sie

0: gestern Nachmittag bei einer Probenentnahme mit einer gefährlichen Substanz in Berührung. Eine weitere Person musste zur Kontrolle ins Spital gebracht werden. Die genaue Ursache für die Kontamination ist noch nicht bekannt. Tennisspieler Jannik Sinner muss sein Comeback verschieben. Grund sind anhaltende Knieprobleme. Sein letztes Spiel bestritt der Italiener vor rund 2,5 Monaten. Seither fällt der 25-Jährige verletzt aus. Momentan führt er noch die Weltrangliste an. Es bleibt ein schönes, sonniger Abend. Morgen Samstag geht es mit der Sonne weiter. Es wird aber noch etwas wärmer, mit lokal bis zu 27 Grad.
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4: Hallo, herzlich willkommen am Freitagnachmittag. Es ist kurz nach dem 4 Uhr und das Wochenende schon zum Greifen euch. Bei uns gibt's zum Feierabend her und auch das ganze Wochenende lang nur mit Hits aus den 80er und 90er. Ich bin der Peter Stutz.
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Das ist natürlich der Will Smith Happy Birthday und als Agent im schwarzen Anzug kommt er jetzt musikalisch daher, der Mr. Man in Black. Alles Gute, wir feiern mit ihm, Will Smith.

0: Es tönt bei Flashback FM schon nach Weekend mit Culture Beat aus den 90ern und Mr. Wayne. Und wir bleiben gerade auf Hitkurs mit 80er und 90er Tracks. Aus den 80er jetzt Cock Robin. Kommt mit Promise You Made, dazu gibt's den Bryan Adams, den Rod Stewart und den Sting. Das Trio wie aus dem Bilderbuch, mit Awful Love aus den 90ern. Vorher startet aber noch der John Parr mit St. Elmo's Fire. Ich bin der Peter Stutz. Euch einen guten Endspurt und hoffentlich bald ein richtig schönes Weekend.
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All for Love mit dem Bryan Adams, dem Rod Stewart und dem Sting bei Flashback FM kurz vor dem 5. Und ich glaube, da dürfen wir jetzt schon mal hochoffiziell ans Wochenende denken. Für alle, die schon halb auf dem Heimweg sind, gibt es da bei Flashback FM den perfekten Soundtrack dazu. Jetzt von der Cyndi Lauper aus den 80ern. Das Girls Just Wanna Have Fun.

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3: Ich bin Rahel Heglin. Der Bund will mehr Geld für die Integrationsförderung ausgeben. Dazu hat

0: der Bundesrat einen Verpflichtungskredit von rund 335 Millionen Franken beschlossen. Das Geld soll kantonale Integrationsprogramme sowie Projekte von nationaler Bedeutung unterstützen. Vorgesehen ist die Summe für die Jahre 2028 bis 2032. Der Bundesrat will mit einem Gegenvorschlag besser vor zu hohen Mieten schützen. Dafür will er die Regeln im Mietrecht klarer und einfacher machen. Mieterinnen und Mieter sollen so schneller erkennen können, ob ihre Miete missbräuchlich ist. Die Mietpreisinitiative lehnt der Bundesrat dagegen ab. Diese gehe zu weit. Beim Tanken greift die deutsche Regierung der Bevölkerung unter die Arme. Ab Oktober gilt in Deutschland ein Tankrabatt. Bis Ende Jahr kosten Diesel und Benzin 17 Cent weniger pro Liter. Bereits im Frühling hatte Deutschland vorübergehend einen Tankrabatt eingeführt. Auch Nazi-Spieler Brel Embolo reist nicht ins Camp zur Fußball-Nazi. 2025 hat Embolo eine bedingte Geldstrafe wegen Anstiftung zur Urkundenfälschung erhalten. Der Nazi-Stürmer kaufte sich gefälschte Covid-Test-Zertifikate. Wie Granit Xhaka wird Embolo wegen der Verurteilung deshalb für die kommenden Spiele nicht zur Schweizer Nationalmannschaft stoßen. Es bleibt ein schönes, sonniger Abend. Morgen Samstag geht es mit der Sonne weiter. Es wird aber noch etwas wärmer, mit lokal bis zu 27 Grad.
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4: Mit dem Besten aus den 80er und 90er. Für euren Freitag für Abend. Willkommen hier bei Flashback FM. Kurz nach dem 5. Ja, endlich Wochenende. Ich hoffe, ihr könnt es richtig schön geniessen. Ich bin der Peter Stutz. Habt viel Spass mit uns.
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bei diesem Hit schwingt doch immer ein bisschen DJ Bobo mit, wobei das Original ist. Dort hat der Herr Baumann ein bisschen abgeschaut und muss heute noch Geld abdrucken, wenn sein Hit läuft und wer der spielt. Rockwell und Somebody's Watching Me. Am Freitagabend bei Flashback FM. Hey, jetzt wird's romantisch. Mit dem Zucchero, der wird heute 71. Der italienische Sänger, der ja auf Du und Du ist mit den grossen internationalen Superstars. Hier zum Beispiel hat mit dem Paul Young gesungen, aber auch mit dem Eric Clapton und dem Sting hat er schon gemacht. Und heute also zum 71. spielen wir wieder mal einen Hit. Allerdings singt er den ganz allein, finde zum Geburtstag. Dürfen das jetzt alleine meistern. Das ist sein grosser Hit, Baila, Sexy Thing. Der Zucchero bei Flashback FM am Freitagabend.

Kiss Me. Wir sind verliebt. Sein Wochenende kommt. Sixpence None the Richer. Willkommen bei Flashback FM am Freitagabend. Wir haben noch viel mehr Programme, so viele gute Hits. Jetzt lassen wir es richtig krachen mit Bon Jovi. Living on a Prayer. Kommt in wenigen Augenblick hier bei Flashback FM. Dazu gibt es das Beste aus den 90er Jahren. Mit Bee Gees. Secret Love noch bei uns auf der Playlist. Aber zuerst geht es raus aus den Träumen und rein ins Auto mit dem Billy Ocean, auch ein Superhit aus den 80er. Get out of my dreams, get into my car. So tönt Flashback FM. Und ich bin der Peter Stutz. Weiterhin viel Vergnügen mit uns.

Secret Love, das sind Bee Gees bei Flashback FM am Freitagabend. Und Freitagabend tönt ja schon nach Wochenende und auch hoffentlich nach ein paar freien Tagen für euch. Schön zum Abschalten, Relaxen und Geniessen. Und falls ihr Lust habt auf ganz viele 80er und 90er Hits, ihr wisst ja, wo ihr sie findet. Hier bei uns bei Flashback FM sind ihr immer gut bedient, was das angeht. Für die 80er Freaks gibt es sogar eine volle Stunde nur mit 80er Hits. Heute oben wieder pünktlich ab 8 Uhr geht es los mit alles 80er am 8. Auch der Prince ist dort immer wieder ein gern gehörter Gast, aber heute macht er ausnahmsweise mal Liebesvorprogramm und er kommt jetzt schon zum Zug bei Flashback FM am Freitagabend mit Purple Rain. I never meant to call.

0: 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Der Rückblick auf die Finanzmärkte mit dem Danilo Liloia, Leiter Portfolio Management.
1: Die Finanzmärkte haben eine bewegte Woche erlebt. Am Anfang hat der Optimismus dominiert, unterstützt von positiven News aus dem Nahen Osten und guten Impulsen aus dem Tech-Sektor. In der zweiten Wochenhälfte ist dann ein bisschen Ernüchterung eingekehrt. Die Renditen von Staatsobligationen sind spürbar gestiegen und das Treffen zwischen den USA und China hat weniger Fortschritt gebracht als erhofft. Aus Schweizer Sicht hat dann die SNB wie erwartet den Leitzins bei 0% gelassen. Trotz der gemischten Signale haben die Aktienmärkte die Woche insgesamt im Plus abgeschlossen.
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1: Definitiv Muse von Meta. Während wir bis jetzt vor allem Chatbots kennt haben, geht Meta einen Schritt weiter. Muse soll nicht nur Antworten liefern, sondern künftig auch selber E-Mails verschicken, Termine organisieren, Recherchen machen oder sogar Transaktionen ausführen. Die Märkte haben das als mögliche nächste Evolutionsstufe von der künstlichen Intelligenz gesehen. Ob sich das Modell tatsächlich durchsetzt, ist noch offen. Aber die Fantasie der Investoren hat gelenkt. Meta-Aktien hat rund 11% zugelegt und der Nasdaq auf neue Höchststände.
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5: Im Studio Treulhäglin, guten Abend. Der Bund will mehr Geld für die Integrationsförderung ausgeben. Dazu hat der Bundesrat einen Verpflichtungskredit von rund 335 Millionen Franken beschlossen. Das Geld soll kantonale Integrationsprogramme sowie Projekte von nationaler Bedeutung unterstützen. Vorgesehen ist die Summe für die Jahre 2028 bis 2032. Ein Airbus der Schweizer Fluggesellschaft Swiss konnte am Nachmittag wegen eines Notfalls nicht wie geplant landen. Laut 20 Minuten war der

0: der Grund eine Fehlermeldung eines Hydrauliksystems. Die Maschine war nach Valencia unterwegs. Anstatt wie geplant gegen 14 Uhr landete das Flugzeug erst knapp gegen 16 Uhr. Dazwischen kreiste der Flieger über anderthalb Stunden über dem Flughafen. Auch im Herbst hat sich der Wasserstand im Rhein nicht erholt. Er erreicht ein Rekordtief. Das zeigen Zahlen der Deutschen Wasserstraßenverwaltung. So beträgt der Wasserstand im Rhein bei Köln noch einen halben Meter. Dadurch können Frachtschiffe nur noch mit eingeschränkter Ladung fahren. Auch Nazi-Spieler Prell Embolo reist nicht ins Camp zur Fußball-Nazi. 2025 hat Embolo eine bedingte Geldstrafe wegen Anstiftung zur Urkundenfälschung erhalten. Der Nazi-Stürmer kaufte sich gefälschte Covid-Test-Zertifikate. Wie Granit Xhaka wird Embolo wegen der Verurteilung deshalb für die kommenden Spiele nicht zur Schweizer Nationalmannschaft stoßen. Es bleibt ein schönes, sonniger Abend. Morgen Samstag geht es mit der Sonne weiter. Es wird aber noch etwas wärmer, mit lokal bis zu 27 Grad.
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9: Im Studio Treu Leglin. Guten Abend. Die Schweiz erleichtert den Import von Mais als Tierfutter bis Ende April. Damit sollen Bauern nach dem trockenen Sommer genügend Futter für ihre Tiere beschaffen können. Ursprünglich war die Massnahme nur bis Ende Oktober vorgesehen. Das Wirtschaftsdepartement verlängert sie nun auf Antrag des Schweizer Bauernverbands. Beim Tanken greift die deutsche Regierung der Bevölkerung unter die Arme. Ab Oktober gilt in Deutschland ein Tankrabatt. Bis Ende Jahr kosten Diesel und Benzin 17 Cent weniger pro Liter. Bereits im Frühling hatte Deutschland vorübergehend einen Tankrabatt eingeführt. Auch im Herbst hat sich der Wasserstand im Rhein nicht erholt. Er erreicht ein Rekordtief. Das zeigen Zahlen der deutschen Wasserstraßenverwaltung. So beträgt der Wasserstand im Rhein bei Köln noch einen halben Meter.

0: Dadurch können Frachtschiffe nur noch mit eingeschränkter Ladung fahren. Nach einer schweren Explosion in der griechischen Hauptstadt Athen werden 5 Menschen vermisst. Ein 3-stöckiges Haus in der Altstadt ist nach der Explosion eingestürzt. Rettungskräfte suchen in den Trümmern nach möglichen Verschütteten. Laut einem griechischen Sender könnte ein Gasleck die Explosion ausgelöst haben. Es bleibt ein schönes, sonniger Abend. Morgen Samstag geht es mit der Sonne weiter. Es wird aber noch ein bisschen wärmer, mit lokal bis zu 27 Grad.
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2: Ich bin Tina Golatrella. Guten Abend. In mehreren Städten der Schweiz haben tausende Menschen für den Klimaschutz demonstriert, so in Bern, Basel und Zürich. Nach dem Hitzesommer forderten sie laut Kisten SDA, dass wirksame Hitze- und Klimaschutzmaßnahmen sofort umgesetzt werden. Der Klimaschutz habe höchste Priorität. Zur Demonstration aufgerufen hatte die Allianz keine 50 Grad Sommer. Die Schweiz erleichtert den Import von Mais als Tierfutter bis Ende April. Damit sollen Bauern nach dem trockenen Sommer genügend Futter für ihre Tiere beschaffen können. Ursprünglich war die Maßnahme nur bis Ende Oktober vorgesehen. Das Wirtschaftsdepartement verlängert sie nun auf Antrag des Schweizer Bauernverbands. Der Autohersteller Volkswagen und seine Töchter Audi und Seat rufen weltweit über 2 Millionen Fahrzeuge in die Werkstätten zurück. Dies wegen eines Fehlers im Lenkungssystem. Die benutzten Schrauben müssen durch korrosionsresistentere Schrauben ersetzt werden. Am meisten vom Rückruf betroffen ist Deutschland, wie aus Daten des Kraftfahrtbundesamts hervorgeht. In Spanien sollen 2 Frauen rund 2 Jahre lang mit der Leiche eines Mannes gelebt haben. Das berichtet die Zeitung El País. Bei den Frauen handelt es sich um die Ehefrau und Tochter des Toten. Laut der Zeitung hätten die Frauen ihr Haus seit der Corona-Pandemie kaum noch verlassen. Die Nachbarn hätten schließlich die Polizei informiert, weil sich beim Haus immer mehr Müll sammelte. Dabei entdeckte die Polizei die stark verweste Leiche des Mannes. Es ist den ganzen Tag schön bei 22 Grad. Am Morgen geht die Sonne weiter mit hochsommerlichen Temperaturen von bis zu 27 Grad.
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2: Die Themen haben heute Schlagzeilen gemacht. Guten Abend. Der Bundesrat will jährlich 5,4 Millionen Franken mehr für die Integrationsförderung ausgeben. Damit stockt der Bundesrat das Geld ab 2028 auf insgesamt fast 67 Millionen Franken pro Jahr auf. Unter anderem wird das Geld in die sogenannte Integrationsvorlehre investiert, erklärt Justizminister Beat Jans. Dadurch werden Jugendliche auf eine Lehre in der Schweiz vorbereitet. Die Vorlehre sei ein Erfolgsmodell, so Jans.
3: Bis Ende 2024 haben rund 4.700 junge Menschen daran teilgenommen. 83% haben sie erfolgreich abgeschlossen. 70% sind danach direkt in eine berufliche Grundbildung eingetreten.
2: Die Aufstockung sei notwendig, weil die Bevölkerung gewachsen sei und die Kantone, Stand heute, mehr in die Integration investieren als der Bund. Auch Nazi-Spieler Embolo reist nicht ins Camp zur Fußball-Nazi. 2025 hatte Breel Embolo eine bedingte Geldstrafe wegen Anstiftung zu Urkundenfälschungen erhalten. Der Nazi-Stürmer kaufte sich gefälschte Covid-Testzertifikate. Wie Granit Xhaka wird Embolo wegen der Verurteilung deshalb für die kommenden Spiele nicht zur Schweizer Nationalmannschaft stoßen.
4: Die Militäruniform Tenue A gibt es aus Spargründen nur noch für ausgewählte Armeeangehörige. Nun zeigt sich, die ausrangierten Ausgänger werden nicht etwa recycelt, sondern verbrannt. Das berichtet das Newsportal Schweiz heute. Recycling wäre zu aufwendig und teuer, weil Uniformen und Abzeichen unkenntlich gemacht werden müssten. Wie viele Uniformen insgesamt vernichtet werden, gibt die Armee nicht bekannt.
2: Der Bundesrat will die Schweiz besser vor Cyberangriffen schützen. Dafür soll erstmals ein eigenes Cybersicherheitsgesetz entstehen. Der Bundesrat hat dem Verteidigungsdepartement den Auftrag erteilt, bis im Juni 2027 eine Vorlage auszuarbeiten. Das Gesetz soll unter anderem Regeln für Hersteller und Händler von Software und Hardware festlegen. Unsichere Produkte könnten künftig sogar verboten werden. Auch Cloud- und Hosting-Anbieter sollen bei Cyberangriffen stärker in die Pflicht genommen werden.

0: Wetten. Auch im Herbst hat sich der Wasserstand im Rhein nicht erholt. Er erreicht ein Rekordtief. Das zeigen Zahlen der deutschen Wasserstraßenverwaltung. So beträgt der Wasserstand im Rhein bei Köln noch einen halben Meter. Dadurch können Frachtschiffe nur noch mit eingeschränkter Ladung fahren.
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2: Die Themen haben heute Schlagzeilen gemacht. Guten Abend.
3: Velo- und E-Bike-Fahrende fühlen sich unsicher auf Schweizer Strassen. Laut dem AXA Mobilitätstacho fürchten 3 von 4 Befragten, durch andere Verkehrsteilnehmende in einen Unfall verwickelt zu werden. Meri Milanovic.
4: Die Angst, dass andere einen Unfall verursachen, ist grösser als selber schuld zu sein. Laut der Versicherung AXA könnte unser Strassennetz schuld sein, weil Velofahrende direkt neben den Autos fahren müssen und Autos als die Stärkeren gesehen werden. Weniger Angst haben dafür Autofahrende oder Fußgänger. Die Umfrage zeigt auch, dass für viele Selbstkontrolle wichtig ist. Eine Mehrheit wird lieber selber fahren statt Beifahrer sein, vor allem Männer. Generell fühlt sich eine deutliche Mehrheit der Schweizer Bevölkerung sicher im Strassenverkehr und im öffentlichen Verkehr.
2: Der Bundesrat will Mieterinnen und Mieter besser vor zu hohen Mieten schützen. Er hat dafür aber die Mietpreisinitiative abgelehnt. Diese fordert etwa automatische und regelmäßige Mietzinskontrollen. Das ist laut dem Bundesrat zu aufwendig. Deshalb hat er einen indirekten Gegenvorschlag beschlossen. Mit diesem sollen die Regeln im Mietrecht klarer und einfacher werden. Mieter sollen schneller erkennen können, ob ein Mietzins missbräuchlich ist.
3: Die Schweiz geht mit etwas weniger Energiereserven in den Winter als sonst. Die Stauseen sind aktuell zu 73% gefüllt, normalerweise wären es rund 80%. Auch Europas Gasspeicher sind weniger voll. Noch sehen Energieexperten im Blick zwar keine Strommangellage, heikel würde es aber, wenn mehrere Dinge zusammenkommen. Ein kalter Winter, wenig Sonne und Wind und gleichzeitig wenig Gas. Dann müsste die Schweiz deutlich mehr Strom aus dem Ausland importieren.
2: Der Bundesrat sieht die Schweiz gewappnet gegen die Tigermücke. Zwar breite sich die Tigermücke immer weiter aus, es bestehe aber keine direkte Gefahr für Ausbrüche von Tropenkrankheiten. Bisher seien in der Schweiz auch keine lokal übertragenen Fälle von Tropenkrankheiten verzeichnet, teilt der Bundesrat mit. In den Kantonen Genf, Basel-Stadt und Tessin gilt die Tigermücke als flächendeckend etabliert. In 7 weiteren Kantonen, darunter Aargau und Zürich, gibt es regionale Populationen. Das deutsche Parlament hat wegen der hohen Benzinpreise einen erneuten Tankrabatt beschlossen. Mit dem Gesetz der Regierungskoalition von Kanzler Friedrich Merz wird die Energiesteuer auf Diesel und Benzin von Oktober bis Ende Dezember gesenkt. Das Gesetz soll am 1. Oktober in Kraft treten. Allerdings äußern Kritiker Zweifel daran, dass dieser Rabatt an den Tankstellen in voller Höhe an die Kunden weitergegeben wird. Der Rabatt sei schon im Mai und Juni nicht vollständig weitergegeben worden.
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0: würden alle profitieren.
1: Diese Menschen brauchen die Schweiz, aber ebenso braucht die Schweiz diese Menschen, um offene Stellen besetzen zu können. Je besser die Integration gelingt, desto weniger Zuwanderer brauchen wir.
0: Die Aufstockung sei notwendig, weil die Bevölkerung gewachsen sei und die Kantone Stand heute mehr in die Integration investieren als der Bund. Auch Nazi-Spieler Embolo reist nicht ins Camp zur Fußball-Nazi. 2025 hatte Breel Embolo eine bedingte Geldstrafe wegen Anstiftung zu Urkundenfälschungen erhalten. Der Nazi-Stürmer kaufte sich gefälschte Covid-Testzertifikate. Wie Granit Xhaka wird Embolo wegen der Verurteilung deshalb für die kommenden Spiele nicht zur Schweizer Nationalmannschaft stoßen.
2: Die Militäruniform Tenue A gibt es aus Spargründen nur noch für ausgewählte Armeeangehörige. Nun zeigt sich, die ausrangierten Ausgänger werden nicht etwa recycelt, sondern verbrannt. Das berichtet das Newsportal Schweiz heute. Recycling wäre zu aufwendig und teuer, weil Uniformen und Abzeichen unkenntlich gemacht werden müssten. Wie viele Uniformen insgesamt vernichtet werden, gibt die Armee nicht bekannt.
0: Der Bundesrat will die Schweiz besser vor Cyberangriffen schützen. Dafür soll erstmals ein eigenes Cybersicherheitsgesetz entstehen. Der Bundesrat hat dem Verteidigungsdepartement den Auftrag erteilt, bis im Juni 2027 eine Vorlage auszuarbeiten. Das Gesetz soll unter anderem Regeln für Hersteller und Händler von Software und Hardware festlegen. Unsichere Produkte könnten künftig sogar verboten werden. Auch Cloud- und Hosting-Anbieter sollen bei Cyberangriffen stärker in die Pflicht genommen werden. Auch im Herbst hat sich der Wasserstand im Rhein nicht erholt. Er erreicht ein Rekordtief. Das zeigen Zahlen der deutschen Wasserstraßenverwaltung. So beträgt der Wasserstand im Rhein bei Köln noch einen halben Meter. Dadurch können Frachtschiffe nur noch mit eingeschränkter Ladung fahren.
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2: Die Themen haben heute Schlagzeilen gemacht. Guten Abend.
3: Rund die Hälfte der Bevölkerung nervt sich einmal pro Woche oder sogar täglich über andere Verkehrsteilnehmende. Das zeigt der Mobilitätstacho des Versicherers AXA. Mary Milanovic.
4: Genervt sind vor allem zwei Gruppen. Die im Auto hocken und die Velo fahren. Das Schlimmste für Autofahrende ist, wenn jemand dicht auffährt oder vergisst zu blinken. Velofahrende nerven sich, wenn andere zu wenig auf sie schauen oder Autos zu schnell fahren. Der grösste Stressfaktor bleibt aber weiterhin der Stau und volle Strassen. Wer mit dem ÖV unterwegs ist, nervt sich, wenn andere Lärm machen. Fast 3/4 der Befragten sagen, laut telefonieren bringt einem auf die Palme. Was auch gar nicht gut ankommt, sind Füße auf den Sitz, Müll oder starke Gerüche.
2: Der Bundesrat will Mieterinnen und Mieter besser vor zu hohen Mieten schützen. Er hat dafür aber die Mietpreisinitiative abgelehnt. Diese fordert etwa automatische und regelmäßige Mietzinskontrollen. Das ist laut dem Bundesrat zu aufwendig. Deshalb hat er einen indirekten Gegenvorschlag beschlossen. Mit diesem sollen die Regeln im Mietrecht klarer und einfacher werden. Mieter sollen schneller erkennen können, ob ein Mietzins missbräuchlich ist.
3: Die Schweiz geht mit etwas weniger Energiereserven in den Winter als sonst. Die Stauseen sind aktuell zu 73% gefüllt, normalerweise wären es rund 80%. Auch Europas Gasspeicher sind weniger voll. Noch sehen Energieexperten im Blick zwar keine Strommangellage, heikel würde es aber, wenn mehrere Dinge zusammenkommen. Ein kalter Winter, wenig Sonne und Wind und gleichzeitig wenig Gas. Dann müsste die Schweiz deutlich mehr Strom aus dem Ausland importieren.
2: Der Bundesrat sieht die Schweiz gewappnet gegen die Tigermücke. Zwar breite sich die Tigermücke immer weiter aus, es bestehe aber keine direkte Gefahr für Ausbrüche von Tropenkrankheiten. Bisher seien in der Schweiz auch keine lokal übertragenen Fälle von Tropenkrankheiten verzeichnet, teilt der Bundesrat mit. In den Kantonen Genf, Basel-Stadt und Tessin gilt die Tigermücke als flächendeckend etabliert. In 7 weiteren Kantonen, darunter Aargau und Zürich, gibt es regionale Populationen. Das deutsche Parlament hat wegen der hohen Benzinpreise einen erneuten Tankrabatt beschlossen. Mit dem Gesetz der Regierungskoalition von Kanzler Friedrich Merz wird die Energiesteuer auf Diesel und Benzin von Oktober bis Ende Dezember gesenkt. Das Gesetz soll am 1. Oktober in Kraft treten. Allerdings äußern Kritiker Zweifel daran, dass dieser Rabatt an den Tankstellen in voller Höhe an die Kunden weitergegeben wird. Der Rabatt sei schon im Mai und Juni nicht voll. Ständig weitergegeben worden.
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